0: Ich sah fein statt als Mädchen, Edna in deiner Klasse. Ich bin alte von der Geschichte.
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